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Ja, moinsen, ihr Lieben da draußen, hier ist der Brother S und eigentlich wollte ich von 10 bis 12 machen, schauen wir mal, ob ich das so schaffe. Ich komme gerade von der Arbeit, bin ein bisschen müde, gucken wir mal. Eine Stunde machen wir auf jeden Fall, vielleicht auch zwei, schauen wir mal.

So, jetzt muss ich mal ein paar Grüße und Wünsche raushauen. Der Mike Lowry 43 aus Waldenhorst, ja schön, dass du für eine Stunde auflegst. Natürlich nehme ich auch zwei. Ja, da bin ich noch nicht so ganz sicher. Auf eine geile Show und vielen Dank. Ja, dann habe ich noch Dennis 32 aus Landsberg. Servus, endlich keine Playlist mehr. Ja, danke dafür. So macht das Arbeiten im Rechenzentrum mehr Spaß. Und ich würde mir gerne von den Dual Players Everyday I See You wünschen. Da muss ich mal nachschauen, ob ich das Ding habe. Danke und We Are One. Und dann haben wir noch Reine, nennt er sich. Ich hoffe, das war richtig. 21 aus Geierstahl. Geile Mucke. Gruß an alle TBs. Und dann habe ich noch der Danny 40 aus Hilter. Hi, ich grüße alle im kalten Deutschland. Ich liege gerade in Bali am Pool und relaxe eine Runde. Ja, auch nicht schlecht.

Ja, kurz vor 11, Zeit für ein paar Grüße und Wünsche. Der Yannick 99. Ja, beste Grüße aus Oldenburg an das gesamte Büro 36, an den werdenden Vater Toni, Jonas und den Captain Vincent. Ja, Technobase Forever, Abfahrt. Der Andreas 44 aus Bautzen. Ja, ich wünsche mir von Mark O's Stuck on You. Habe ich leider nicht da. Und Grüße alle Hörer und Hörerinnen und wünsche einen schönen Mittwoch. Und dann haben wir noch die Nathalie 28 aus Recklinghausen. Ja, Mahlzeit, Hammermusik, wie immer. Grüße an alle, die am Arbeiten sind. So macht die Autoaufbereitung der Fußmatten doch noch mehr Spaß. Liebe Grüße an dich und alle TBler. Ja, liebe Grüße zurück.

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So, ihr Lieben, habt ihr was gemerkt? Ja, genau. Ich habe mich noch nicht verabschiedet. Das heißt, wir bleiben wie gewohnt im Sendeplan. Ja, genau. Von 10 bis 12, also ein Stündchen, habe ich noch.

Der Benito hat mir geschrieben, er ist 26 und schreibt hier, Moin, ja, aus dem schönen Niedersachsen. Ich grüße alle Zuhörer, den DJ und meine wunderbaren Arbeitskollegen, die Fliggemaus. Ja, habt Spaß und bleibt, wie ihr seid. Fliggemaus, ja, das ist geil. Der Jörg, 38, aus Maingründel. Ja, liebe Grüße an meine Freundin Tosca Baumeister und ich liebe. Und liebe Grüße an die Jungs, habt euch lieb. Und dann grüße noch das ganze DB-Team, macht weiter so. Und dann habe ich hier noch zum Schluss den Kevin, 37 aus Saarbrücken. Ja, guten Morgen, Dicker. Hallo. Cool, dass du auflegst. Kannst du bitte was von Wolfgang Petri spielen oder was von Falco? Und ich grüße meine Frau, die Christiane. Und meine Kinder, Max und Luna und Ben und dich natürlich. Und kannst du bis 13 Uhr auflegen? Das wäre echt super. Nee, ist klar. Bis 13 Uhr. Nee, ja, lass dich überraschen. Ich habe hier schon was vorbereitet.

So, ich denke, es ist Zeit, sich zu verabschieden, aber ich habe ja noch ein paar Grüße und Wünsche. Der Ken 31 aus München. Ja, guten Morgen an alle. Danke fürs Auflegen. Genau. Ich würde mir einen Happy Hardcore-Song wünschen. We are one. Sorry, aber das würde hier nicht reinpassen. Der Sven 34 aus Schlesen. Hättest du das Boot im Techno-Remix oder was von Scooter da? Ja, von Scooter habe ich gerade eben was gespielt. Und da hat mir noch die Tosca zurückgeschrieben, 38 aus Zumarshausen. Aber leider ist das viel zu viel, das tut mir echt leid. Also im Großen und Ganzen, sie grüßt ihren Freund Jörg auf der Baustelle, ihre Kinder und ihren Bärchen René. Ich hab euch lieb und wünsche euch einen schönen Resttag. Zicke, zacke, we are one. Und ich bin raus, macht es gut.

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So, Freunde, Punkt 17 Uhr, einen wunderschönen guten Nachmittag. Techno Islam. Auf die ganz spontane Tour mal wieder eine Stunde lang mich dem Patronic, wenn er Grüße oder Wünsche hat, www.technoways.mm. Links große Wunschbox. Hands up bis 2014 ungefähr, neuer habe ich es halt nicht. Mal ein bisschen wieder den älteren Kram rausholen hier, wa?

So, aber jetzt muss ich mich benehmen, der Soundcraft dazu. Liebe Grüße an dich natürlich. Und an deinen Kollegen Chris. Schönen guten Tag, Hallöchen.

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1: So, der Robert Zweifel jetzt aus Düdorf schreibt, hallo, hallo, ich möchte auf diesem Wege Nils und Theo grüßen. Wir verbringen gerade Papa und Sohn Zeit in der Garage und lauschen den weltbesten Sender. Als Wunsch hätten wir gerne Warp and Quiz mit Superheld. Danke und we are one. Der Rolli 37 aus Geldern, der schreibt, moin, moin, mein Bester und allen einen schönen Restmittwoch. Wünschen wir dir auch, oder ich. Ich zähle schon für zwei.
0: Ja. 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

So, der Leon 17 aus Berlin, der schreibt Hallöchen per Tonic. Schön, dich mal wieder zu hören. Lange ist es her, aber die Musik bleibt immer gut bei dir. Wünsche mir zukünftig wieder mehr Shows und bitte noch eine Verlängerung. Ich wünsche mir auch mehr Shows, aber das ist zeitlich leider nicht drin. Deswegen gibt es mich leider nur noch spontan hier.

Achso, Verlängerung ist heute leider auch nicht drin, ne? Das passt alles zeitlich so gar nicht. Die eine Stunde habe ich wohl, aber auch wenn es da nur eine Stunde Lücke ist, das schaffe ich nicht. Ich werde irgendwann hier mal wieder ein bisschen hier 4-6 Stunden oder was weiß ich was machen. Aber es ist derzeit zeitlich ein bisschen schwierig. Kriegen wir aber wieder hin bald? Hoffentlich.

Salve Max, 44 aus Königsbrunn, der Scheib Servus Patronin, grüße dich, die Telegrammis, das CB-Team und alle, die am Start sind, danke fürs Ablösen der Playlist an diesem herrlichen Bergfest Mittwoch. Let's go Party, auch noch eine Abfahrt, Wunsch, nur eine Verlängerung, bitte, we are one. Das schaffe ich leider, wie gesagt, nicht. Beim nächsten Mal werden wir auch wieder ein bisschen länger ziehen hier. Weiß noch nicht, wann das nächste Mal eine Show sein wird. Alles spontan hier.

So, der Dennis 38 aus Berlin, der schreibt: Buongiorno. Ich habe bis eben noch Transfers gehört und zufällig gesehen, dass du die Playlist in die Pause geschickt hast. Ich grüße dich und alle, die gerade reinhören. We're one. Ich muss euch nur leider die Playlist gleich wieder reinschicken, weil ich nicht länger kann. Hab schon in der Teamgruppe nachgefragt, aber die sind alle wahrscheinlich noch am Schlafen oder am Arbeiten, Entschuldigung. Am Schlafen um 18 Uhr. Genau.

So, Freunde, das ist auch leider schon meine letzte Nummer. Es tut mir auch leid, dass ich euch jetzt eine Stunde noch in die Playlist schicken muss. Aber ist heute leider nicht anders möglich. Wir hören uns. Ja, ist eine gute Frage. In 2, 3, 4 Wochen irgendwie so, keine Ahnung.

Also vorne bis zum nächsten Mal. Hat mir sehr viel Spaß gemacht, mal wieder hier.

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So, einen wunderschönen guten Mittwochabend. So, ja, kurz vor der 9. Es ist genau 19 Uhr. Mittwochabend, Mitte der Woche ist erreicht. Ja, Mittwoch ist auch gleich der dritte Tag mit der Happy Hardcore Culture. Wie jede Woche. Wenn es gesundheitlich passt. So, wenn ihr Grüßewünsche habt, immer her mit technobase.fm. Und ansonsten legen wir los. This Feeling with Jigsaw. Viel Spaß.

So, wir beginnen mit dem Leon 17 aus Berlin. Ei, ich hab Schluck auf. Wieso nur? Ich hab tollischen Roman, lass es mal wieder richtig krachen. Bei dir knallt's ja eh immer. Richtig wünsche, richtig? Ja, hoffe es doch. Wünsche mir wonderful days und jetzt ab die Fahrt. Schau ich mal, ob ich was da habe in der Richtung. Der Leon 37 aus Nürtingen. Servus Roman, schön, dass du wieder da bist. Freue mich auf deine Show. Lass es krachen, liebe Grüße und we are one. Ich gebe immer mein Bestes. Wenn ihr weitere Grüße habt, im Herde mit technobase.fm. Und jetzt Ruhe hier. Internet Baby von Searle. Aufdrehen. Let's go.

So, wir machen weiter mit Robert, 43 aus Görzig. Ich hab die Rakete, super deine Show wie immer. Hast du was von Amelie Lenz dabei? Grüße an alle. Habe ich dabei, aber leider passt es nicht zur Sendung. Tut mir leid. Der Max 45 Königsbrunn aus Königsbrunn bei Augsburg schreibt: Nabend Roman, grüß dich, Cindy Manuel. Die restlichen Telegramme ist das Debetium und alle, die weiterhin dabei sind. Lass es wie gewohnt ordentlich krachen. Wünsche keine laufende Leine. Schönes Bergfest euch allen und wir One. Dankeschön dafür, Grüße zu dir. Schön, dass du wie immer dabei bist. So, getting hyped von Nobody an diesem Mittwochabend. 20 nach 7. Aufdrehen, genießen.

So, I'm sorry, letzter Track von mir für heute. Ein richtig schöner Classic zum Abschluss. Ich sage danke fürs Zuhören, ich hoffe, euch hat's gefallen. Jetzt geht's weiter mit dem 7-Patch von 20 bis 22 Uhr, wie gewohnt. Mich gibt's spätestens nächsten Montag wieder auf die Ohren. Jetzt wünsche ich euch einen schönen Abend, viel Spaß im Patch. Danke fürs Zuhören und bis bald.

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Technobase FM, Mittwochabend. Weiter geht's hier mit dem Bergfest und mit mir, dem Patch. Gerade eben Roman Chi für euch, hier super geil. Schön, dass du wieder zurück bist auf dem regulären Sendeplatz hier am Mittwoch. Haben wir den Mittwoch ja bald wieder komplett, oder? Wünsche einen schönen Feierabend und ja, wir machen hier nahtlos weiter. Natürlich mit ein bisschen langsamer wie bei ihm. Nicht so viel Happy Hardcore, dafür mehr Hands Up. Hard Style habe ich ein, zwei eingepackt und natürlich noch ein bisschen Hypertechno. Wenn ihr Grüße und Wünsche habt, die dürft ihr gerne loswerden unter www.technobase.fm oder auch in unserer App. Da findet ihr die Gruß- und Wunschbox, gerne was reinschreiben. Und wenn ihr zuschauen wollt, natürlich auch möglich auf unserem Twitch-Kanal. Einfach dazu mal in eurem Browser video.technobase.fm eingeben. Nein, dann kommt ihr ganz einfach auf unseren Twitch-Kanal. Ich wünsche euch viel Spaß und wir feiern jetzt das Bergfest zusammen.

Jolly Gazon Lolita. Bisschen was Französisches, weil ja, übernächste Woche gehe ich wieder nach Frankreich. Kleine Tour und ja, bisschen was lernen müssen wir auch noch hier. Keine Ahnung, was Jolly Gazon heißt, aber ich glaube, mit Bonjour komme ich durch, oder? Oder was sagt ihr? Dann haben wir noch den Leon 17 aus Berlin, ist wieder am Start. Schreibt mir Hallo, Hallöchen, Patch auf zwei schöne Stunden. Wie immer wünsche mir ein bisschen was Neueres heute. Lass es knacken. Ne, krachen. Egal, machen wir beides. Und wie du hörst, ja, läuft ja schon was Neueres. Hab auch schöne Mischung dabei. Und relativ viel Neues sollte dir also auf jeden Fall gefallen. Und du fragst doch immer nach dem Freitag, oder? Hast du eigentlich gesehen? Ich hatte mal einen Freitag Zeit vor ein, zwei Wochen und da war ich sogar hier on air. Müssen wir ganz fett im Kalender markieren. Ich mache Freitag oder Samstag daheim.

Sir Christian aus Vorheim wieder auch am Start hier. Schreibt mir noch, wünsche mir was von Cascada, grüß dich. Sorry, Cascada nicht, aber dafür, du wünschst dir auch viel oft was von den Talo Brothers. Daher der für dich.

So, wieder da. Ich hoffe, jetzt Sound besser. Keine Ahnung, an was es lag. Bei mir ging der Sound gut raus. Irgendwo im Internet. Oder, keine Ahnung. Egal. Hauptsache, es funktioniert wieder. Wir machen weiter mit euren Wünschen und Grüßen.

Song von The Legend of Zelda oder was anderes von dem Game. Grüße alle TBler und auf einen schönen Abend. Hab ich da. Hätte auch noch ganz viel von dem Game. Kommt eh bald ein neuer Remake, ne? Freue mich richtig drauf. Dann machen wir hier mal deinen Wunsch.

So, Robin 33 aus Oberhausen schreibt mir noch: Guten Abend, Patch. Cool, dich nun störungsfrei zu hören. Oh, da bin ich aber echt froh. Danke, dass ihr es mir überhaupt mitgeteilt habt, weil ja, wie gesagt, ich habe hier nichts gehört. Ich grüße dich und alle Hörer auf einen schönen Abend mit guter Musik. We are one. Danke, Robin. Dann haben wir noch Natascha 42 aus Oldenburg. Moin, ich wünsche mir das neue Lied von Special Team, ist Nesaya. Liebe Grüße gehen raus an alle Oldenburger. We are one. Ja, ist wohl noch so neu, dass ich es nicht hab. Also zumindest mal die neue Version von Special Team.

erste Stunde ja mit kleinen Problemen rübergebracht. Aber macht nichts. Wir lassen uns die gute Laune hier am Mittwochabend am Bergfest nicht versauen. Ganz kurz Werbung und dann geht's rein in die zweite Stunde. Bis gleich.

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zurück aus der Werbung. Weiter geht's mit der Bergfestung mit mir in den Patch. Dann haben wir hier noch den Kevin in der Grußbox. 37 Uhr Star Brücken, schreibe noch, hey Digga, cool, dass du auflegst. Kannst du bitte was von Wolfgang Petri oder Falco spielen? Ich grüße meine Frau Christiane und meine Kinder Max und Luna und Ben und dich natürlich auch. Danke schon mal im Voraus. Oje, oje, da hast du aber gerade eine Lücke von mir getroffen. Ich weiß nicht, ob es du warst oder jemand anders. Falco wurde sich schon ein paar Mal gewünscht. Habe ich nur einen Track da, habe ich aber letztens gespielt. Darum lass mir den lieber mal weg. Abwechslung und so, ne? Kevin, nächstes Mal einfach nochmal wünschen. Dann machen wir den heute leider nicht.

der Ronald 52 aus Pilzbiburg. Hey, geile Show, Grüße an alle. Kannst du Malle Songs zocken und We Are One. Ronald, da bist du bei mir irgendwie richtig falsch. Das ist der Donnerstag, du verwechselst das. Wir haben ja heute erst mal Mittwoch. Beim Orca gibt's doch immer hier Schlagerbass. Nee, Schlager ist bei mir nur einmal im Jahr und das zur Fasnacht oder Fasching, Karneval, egal wie ihr es nennt, ist ja grob bald wieder soweit. Da können wir einmal eine Ausnahme machen, ansonsten bin ich da kein so ein Fan von. Dann haben wir noch den MDK45 aus Oldenburg. Moinsen, wie sieht's denn dann aus mit Anne Kaffeekanne? Grins. Ja, da muss ich auch grinsen, als ich den gelesen habe. Haben wir letztens gehabt. Und der Benjamin, ja, ich hab's gesehen. Scooter wünschst du dir, oder? Wenn ich das richtig entziffern kann. Und Dennis hat auch schon seinen Wunsch reingeschickt. Ich schau gleich mal, wie wir alles noch hier irgendwo unterkriegen. Wird eng.

Der Dennis, ja, jetzt schreibt er gerade noch, falls ich nichts habe von der Liste, soll ich was anderes spielen. Aber der gerade eben war doch einer von deinen Wünschen, die du reingeschickt hast. Und zwar hier Roman Messer zusammen mit Rocco mit dem Titel Mysterious Times. Dazu schreibt er noch, hallo Patch, willkommen zurück und ich nehme es nicht übel, dass du meine Frage ein bisschen nach unten fallen gelassen hast. Also frage ich nochmal, alles fresh bei dir? Kleiner Spaß. Ja, aber danke, Dennis. Bei mir alles fresh. Ich hoffe, bei dir auch, oder beziehungsweise bei mir ist wieder alles gut nach den blöden technischen Spielereien hier vorhin. Aber gut, läuft wieder und so machen wir jetzt auch weiter. Dein Wunsch haben wir abgehakt. Wir gehen weiter. Bisschen was Moderneres. Klaas mit Wind is Fight.

bisschen bouncy, auch seltener Sound. Bei mir ist ja gerade auch sehr angesagt. Gerade haben wir Smack mit Looking for Love und der nächste, ein altbekannter hier, Basscheck mit Charlie Sparks mit Jump Around.

mit 1000 Sterne, fast vergessen hatte ich den schon ein paar Jahre auf dem Buckel, schon 2017. Dann haben wir ja noch den Dennis, hat mir noch kurz geschrieben. Yo, soweit auch alles gut bei mir. Übrigens, Mysterious Times wollte ich von Mark Horn und Semito. Aber habe mich dennoch gefreut, auch meine andere Version zu hören. Ja, den habe ich mal voll überlesen, ne? Sorry. Passiert. Einfach schnell gesucht, gefunden. Ich so, ja, habe ich. Rein damit. Aber ja, meine andere Version ein bisschen was gesehen. Auch gut. Sande Leon nochmal fragt nach einer Verlängerung. Ui. Entscheide ich mich gleich.

0: Leon, du bist einfach zu schnell. Jetzt wollte ich hier gerade ankündigen, ja, ich hänge einfach mal 30 Minuten noch hinten dran bis 22.30 Uhr. Aber hast du schon lange bemerkt. Schreib dir ja Dankeschön für die 30 Minuten Verlängerung. Foggy übernimmt sie ja heute leider nicht. Umso besser, dass du wenigstens die Hälfte davon übernimmst. Ja, genau. Foggy leider heute nicht dabei. Am schönen Bergfest hier auf Technobase FM. Daher egal. 30 Minuten hänge ich hinten dran, 22.30 Uhr. Aber dann muss ich ja wirklich schlafen. Morgen leider auch wieder raus.
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immer bin ich noch da in der Verlängerung und da hat sich der Dennis nochmal gemeldet. Hey Patch, ich sehe da gerade Verlängerung, dann könnte man doch noch schnell noch einen Track fix reinhauen und zwar DJ Gollum, DJ Cap mit Planet Hands Up. Danke für die Verlängerung und dann noch einen schönen Abend. Zicke Zacke, We Are One und weiß was, den habe ich gerade gesehen, als ich in das Lied hier reingemixt habe. Nico mit Ibiza in DJ Gollum Mix, daher wird der Wunsch nix, ich hoffe, der war genauso gut, weil den habe ich auch schon eben nicht gehört. Dann haben wir noch den Ronin42 aus Bremen, unser LKW-Fahrer hier, schreibt mir, Moin Patch, ich sitze im LKW auf dem Weg nach Euthen. Ich grüße alle aus Bremen und Umgebung und an alle LKW-Fahrer und natürlich auch an dich. Ich wünsche mir Bangros mit Fischmarkt Mafia, We Are One, der LKW-Fahrer. Ich habe gerade mal nachgeschaut, den habe ich gar nicht da. Meine Bangros-Sammlung lässt ein bisschen zu wünschen übrig, macht aber nichts. Ein paar Sachen habe ich da, kriegst dann nachher gleich noch einen Ersatz. Und ja, Cascada wurde sicher gewünscht. Ein paar Mal habe ich gesehen. Nicht alles vorgelesen, aber war ein paar Mal drin. Machen wir auch was Neues, Altes. Cascada zusammen mit Steve Aoki. Every time I touch.

noch ein bisschen ausnutzen hier, dass wir nach 10 sind. Bin ich sonst nie, immer nur 20 bis 22 Uhr, daher den Track, ich glaube, bestimmt 5 Jahre nicht mehr gespielt. Ich bin gerade so ins Auge geflogen, nachdem ich was von Bang Bros gesucht hatte.

Every Time You Need Me, Neuauflage von DJ TH, Bergman und Anodizer. Richtig schön melodisches Ding. Den habe ich mir zum Abschluss hier ausgesucht. Dennis, ich hoffe, der war auch gut. Supernovas spielen wir einfach nächstes Mal. Reicht mir jetzt nicht mehr, denn das war's schon. 30 Minuten Verlängerung gehen so schnell vorbei. Ich sag vielen lieben Dank fürs Einschalten. Mittwoch bin ich nicht da. Wir hören uns also in 2 Wochen wieder. 2 Wochen, genau hier, Technobase. Oder vielleicht am Wochenende spontan. Ich bin mal ein Wochenende frei. Will nichts versprechen. Einfach mal Sendeplan checken oder bei mir in der Social Media. Ich wünsche euch eine gute Nacht. Schöne Restwoche. Bis dann. Ich bin der Patch. Bin raus. Ciao.

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So, 1, 2, 3, Hallihallo, Hallöchen. Dankeschön an den Patch. Das war jetzt sehr spontan, ich habe mich gerade eben erst eingetragen. Ich dachte, ich lege nochmal eine Stunde drauf, dass wir zumindest bis 11:30 nochmal Musik haben. Dass ich morgen arbeiten muss, ja. Ne? Grüße und Wünsche einfach rein damit über Technobase FM oder über die We Are One App. Ihr wisst, wie es geht, ne?

der Leon17 aus Berlin schreibt, Hallöchen Nivi, wollte gerade abschalten und jetzt geht es doch noch weiter. Danke dafür, ja klar, gerne. War auch sehr spontan. Ich glaube, ich habe mich um 27 oder 28 sogar erst eingetragen. Sorry an den Patch dafür nochmal. Dann Arno42 aus Lugau schreibt noch, super, danke für die Playlist-Ablösung zur Nachtschicht. Liebe Grüße gehen raus, ja, Grüße auch zu dir in die Nachtschicht. Halt mal durch, ne? Kriegen wir hin.

Ginny, komm, come on. Steh auf, bitte. Du wirst ganz nass. Schon spät, komm. Wir müssen weg hier, raus aus dem Wald, verstehst du nicht? Wo ist dein Schuh? Du hast ihn verloren, als ich dir den Weg zeigen musste. Wer hat verloren? Du dich? Ich mich? Oder? Oder wir uns?

So, ich würde sagen, wir starten in die letzte Viertelstunde. Da muss ich nämlich auch irgendwann ins Bett. Ich muss morgen wieder früh raus zur Arbeit, also an alle, die jetzt gerade schon arbeiten. Haltet durch, danach könnt ihr ins Bett, wenn ich wieder aufstehen muss, seht ihr? Da haben wir's.

Ja, okay. Jetzt packen wir mal das Klavier weg. Brauchen wir ein bisschen mehr Stimmung. So können wir auch den Vize-Freitag einläuten, oder?

0: Na, ja, der war es nicht so ganz. Naja.
1: Mach die Playstation an. Wir zocken FIFA 98.

0: So, ich bedanke mich bei euch noch fürs Zuhören, wünsche euch noch eine schöne
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0: Scheiße, wieso nimmt er nicht ab?
1: Pizzeria Ciao Ciao, si. Prego, buonasera.
0: Hallo, Pizza Hardbase?
1: Si.
0: Ja, ich hätte gern ein Hardbase-Pizza mit viel Bass, krassen Mellow, wenig Hip-Hop.

0: und viel Stimmung.
1: Kein Problem, viel Stimmung da. No problemo, wir liefern sofort mit krasser Mellow.

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Mann, du Hinnack! Was soll das denn werden? Wir quaken mal eben durchs Autotune und keiner merkt, dass du aus Eggenfällen kommst oder was? Bring dir mal den!